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5 Stunden, 5 Künstler, 5 Live-Acts mit dabei. A-Dreams A, Psy, Andreas Kump, Citric Acid und Acid 2 Force. Es geht ab und wir starten direkt

Das war eine Stunde A-Dreams A live in the Mix. Jetzt geht's weiter mit Psy von Form & Terror Records. Und ich habe gehört, es kommt eine neue Platte. Woo, wir freuen uns drauf. Und die Tracks werden natürlich auch exklusiv neu gespielt hier bei Kaliber 303. 6, 7, 4.

So, nachdem uns Sai jetzt eine Stunde musikalisch entspannt abgeholt hat, geht's jetzt wieder weiter mit einem Acid Live Act. Ich freue mich ganz besonders drauf. Andreas Kumm

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0: in der letzten Stunde Acid to Force aus Köln. Und das war auch der Abschluss zum Live-Special 7 Jahre Kaliber 303. 5 Stunden, 5 Künstler, 5 Live-Sets. Ich hoffe, ihr hattet Spaß. Wir auf jeden Fall. Bis nächsten Monat.
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1: Herzlich willkommen zum ersten Besuch auf der Vinylinsel. Sie liegt mitten im digitalen Ozean, aber alle Musik kommt von Schallplatten, die sich hier 33 oder 45 Mal pro Minute auf den Plattentellern drehen. Das erste Strandgut kommt aus Cincinnati. 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

Zilma heißt die Band, die gerade zu hören war. Der Name des Quintetts lässt zwar vermuten, dass die Musiker aus dem gleichnamigen Vorort von Los Angeles kommen, tatsächlich ist die Band aber in Cincinnati beheimatet, im Bundesstaat Ohio, im sogenannten Mittleren Westen der USA. Gegründet wurde Zilma im Jahr 2016. Im November 2025 konnte ich sie im Rahmen ihrer ersten Europa-Tournee live erleben, im kleinen und feinen Café Kultus in Grevenbroich. Die Musiker traten da so dynamisch auf, als ob sie vor Hunderten von Fans spielen würden. Die Musik von Zilma changiert zwischen Rock, harter und filigraner Spielart und Balladen. Sie selbst nennen das Stoner Jazz. Weil sie in Grevenbroich kein Vinylexemplar ihres letzten Albums Matching Caskets mehr dabei hatten, kaufte ich mir stattdessen LP Nummer 3, Glass Ladder. Zu hören war daraus Nidia.

Genevieve Attardi mit Hope Song von ihrem zweiten Soloalbum Dizzy Strange Summer aus dem Jahr 2020. Bekannt wurde sie ab 2009 zusammen mit dem Schlagzeuger Louis Cole in dem Funk-Jazz-Elektronik-Hybrid-Duo Noah. 2015 veröffentlichte sie ihre erste Soloplatte. Insgesamt 4 sind über ihre Bandcamp-Seite zugänglich. Mehr von Genevieve Attardis zweitem Soloalbum später.

Ende Januar 2025 konnte ich zwei Singer-Songwriter live im Yuka in Köln-Ehrenfeld erleben. Lukas Laufen wurde in Australien geboren, Nili Pek in der Türkei. Inzwischen wohnen sie aber in Berlin. Beiden gemeinsam ist auch, dass sie mit leisen Tönen das Publikum zum Zuhören animieren können. Von Lukas Laufen war gerade Beside Me zu hören, ein Song von Weathering, seinem zweiten Album, veröffentlicht im Herbst 2022. Der Song handelt von Zweifeln, Furcht und Müdigkeit in Berlin. Am Ende heißt es: Ich wusste, dass es schwer wird und beängstigend, aber es wäre noch 10-mal schwerer ohne dich hier an meiner Seite. Headliner des Konzerts im Yuka Anfang 2025 war Nili Pek. Im Mai 2024 hatte sie ihr viertes und bislang letztes Album veröffentlicht. Uyodumus Oyunlala, zu Deutsch etwa Spiele, die wir uns ausgedacht haben. Ihr Song, der vor Lukas Laufen zu hören war, heißt Sundayim, zu Deutsch etwa Wie ich dachte. Der Ausdruck hat aber auch die Bedeutung Meine Truhe, und darin sind hier schmerzhafte Erinnerungen eingeschlossen. In dem Song geht es um die vermeintliche Verpflichtung, Verletzungen für sich behalten zu müssen, was aber letztlich nicht gelingt. Ich muss schweigen, heißt es gegen Ende des Songs. Ich muss all das in mir behalten. Aber es tut inzwischen so weh. Egal was ich tue, es bricht aus mir hervor. Und ich dachte, ich hätte es verborgen. Nili Pek wurde 1988 in Izmir geboren und begann schon im Alter von 5 Jahren mit dem Klavierspiel und spielte hauptsächlich klassische Musik aus der westeuropäischen Musiktradition. Auf ihrem Weg zur Solokünstlerin sammelte sie in verschiedenen Bands Erfahrungen, zum Beispiel als Bassistin bei Karton, einer Gruppe, die ausschließlich die Titelmelodien von Zeichentrickfilmen coverte, oder als Backgroundsängerin in einer Pink Floyd-Coverband. Und damit befinden wir uns auf der Vinylinsel schon im berühmten Zeittunnel. Ja.

Es gab Zeiten, in denen John Williams auch noch Musik für Fernsehserien komponiert hat, zum Beispiel die Titelmelodie der Zeitreisenserie Time Tunnel. In einer geheimen Forschungsanlage unter der Wüste arbeiten US-amerikanische Wissenschaftler an der Entwicklung einer Zeitmaschine. In der ersten Folge Rendezvous with Yesterday geraten die beiden Helden an Bord der Titanic. Williams schrieb für diese Folge tatsächlich auch den kompletten Soundtrack. Eingespielt wurde er am 22. Februar 1966 von einem Orchester mit immerhin 29 MusikerInnen. 2001 wurde diese Musik auf Vinyl zugänglich, zusammen mit der Musik aus einer anderen Folge der Serie, die von George Duning komponiert worden war. Wir bleiben im Time Tunnel, wir schreiben das Jahr 1967.

Am 10. November 1967 nahmen Brian Auger, Julie Driscoll and the Trinity in einem BBC-Studio diverse Tracks auf, die 9 Tage später in der Sendung Top Gear mit John Peel und Tommy Wentz vorgestellt wurden. 2 Nummern aus dieser Session für die BBC sind 2025 auf einer LP mit diversen anderen BBC-Aufnahmen von Auger, Driscoll und Co. zugänglich geworden. Zu hören waren A Kind of Lovin' und Shadows of You, beides Eigenkompositionen des Organisten und der Sängerin. Als Trinity firmierten im Herbst 1967 Clive Thacker am Schlagzeug, Dave Ambrose spielte Bass und der bemerkenswerte Gitarrist war Gary Boyle. Auch aus dem Jahr 1967 kommt der Song, der davor zu hören war, die B-Seite von OK, einem Hit von Dave D, Dozy, Beaky, Mick and Titch. Passender Titel, He's a Raver, komponiert von der ganzen Kapelle zusammen, anders als die A-Seiten ihrer Singles, die meistens vom Team Ken Howard, Alan Blakely geschrieben wurden. Wir sind immer noch auf der Vinylinsel hier auf 674 FM und es ist immer noch 1967. Der nächste Song wurde auch auf der B-Seite einer Single veröffentlicht. Es geht darin um den seltsamsten Gig, den eine ganz bestimmte Band jemals erlebt hat. Erdbeeren können sicher nicht lebendig sein, Bananen auch nicht. Ich traue meinen Augen nicht. Das ist der seltsamste Auftritt, den wir je hatten, mit Erdbeeren und Bananen. Was für Songs werden denn da gespielt? Schokoladensoldaten geleiten uns im Marschschritt zur Bühne, heben uns da hoch, wo wir in einem Käfig spielen. Schlafe ich und träume? Plötzlich bricht der ganze Ort zusammen. Gläser mit Marmelade werden auf einem Karren weggebracht. Das ist der seltsamste Auftritt, den wir je hatten. Wären wir doch nie hier hingekommen. Und gegen Ende des Songs wehen von weit weg her ein paar Takte eines großen Hits dieser Band aus dem Jahr 1967 vorbei.

MusikerInnen, die sogenannte Library-Musik aufnahmen, mehr oder weniger anonym Gebrauchsmusik für Soundtracks von Kino- und TV-Filmen, konnten sich manchmal einige Freiheiten erlauben. So entstanden zuweilen abstrakt abgespacete Klanggemälde, wie die vom Peter Thomas Sound Orchester gerade. Ältere Semester erinnern sich unter anderem an seine Musik für die Science-Fiction-Serie Raumpatrouille aus dem Jahr 1966. Die kurzen Soundvignetten von eben waren ursprünglich Mitte der 70er Jahre erschienen und wurden im Herbst 2024 von Peter Thomas' Sohn Philipp in Zusammenarbeit mit dem Hamburger Label Mocambo Records auf einem Vinyl-Doppelalbum im schönen, nostalgisch-anachronistischen 10-Inch-Format wieder veröffentlicht. Zu finden auf Tape Masters Volume 1 Library Music vom Peter Thomas Sound Orchester. Davor gab's die Schilderung eines äußerst seltsamen Konzerts. Funniest Gig. Wer den Hit Haha, Said the Clown erkannt hat, der dagegen Ende als Zitat kurz vorbei wehte, hat sicher auch die Band erraten, die diesen Song 1967 aufnahm, Manfred Mann. Verantwortlich für Text und Musik der Nummer Drummer Mike Hug. Erschienen ist das Juwel auf der B-Seite der nicht sonderlich erfolgreichen Single So Long Dad.

Elsbeth Moser spielte gerade die Toccata Nummer 2, Opus 28 des dänischen Komponisten Ole Schmidt. Aufgenommen wurde sie im Oktober 1977 in Otto Waalkes Rüsselton-Studio in Hamburg, veröffentlicht 1978 auf ihrer LP Debüt von der Musicians Record Company und der EMI Electrola. Die 1950 in Bern geborene Musikerin hatte im Alter von 4 Jahren begonnen, Akkordeon zu spielen. Mit 6 Jahren gab sie ihr erstes Konzert. Sie studierte schließlich Akkordeon und Klavier am Berner Konservatorium und an der Musikhochschule in Trossingen. 1997 erhielt sie das Bundesverdienstkreuz für ihre Verdienste um die Etablierung des Akkordeons als Konzertinstrument. Vor Elsbeth Moser war ein Stück von dem Schweizer Komponisten Michael Wertmüller zu hören. Häuser.x oder Häuser.10 heißt es, eine Auftragskomposition für das Berliner März-Festival, zu finden auf dem Album Zeitschrei aus dem Jahr 2013. Gespielt wurde das Werk von dem Schweizer Trio Steamboat Switzerland mit Dominik Blum an einer echten und großen und schweren Hammond-Orgel, Marino Pliakas am Bass und Lukas Nigli Schlagzeug. Im April 2026 spielte das Trio erneut im Kölner Loft, eines der mitreißendsten Konzerte, das ich in den vergangenen 55 Jahren erlebt habe.

She Went Astray und Boan Lochin von Sunwise, dem dritten Album der schottischen Musikerin Bridja Heimbel. Sie wurde vor 28 Jahren auf der Insel Skye geboren und wuchs gälischsprachig auf. Seit sie 7 Jahre alt ist, spielt sie Dudelsack. Mit 16 Jahren spezialisierte sie sich auf die sogenannten Small Pipes, einen kleineren Dudelsack, der mit einem Blasebalg unter dem linken Arm bedient wird. Sie überführt die keltische Liedkultur in die Gegenwart, konnte aber dank eines Stipendiums auch die Pfeifentradition Bulgariens, Skandinaviens und der Kap-Breton-Inseln in Kanada studieren. Und sie forscht nach neuen Klangmöglichkeiten. Zum Beispiel experimentierte sie mit Klebeband auf den Grifflöchern des sogenannten Chanters, um auch Halbtöne spielen zu können, oder erweitert ihr Spiel durch Live-Looping. Der Besuch auf der Vinylinsel geht jetzt so langsam zu Ende. Ich sage schon mal vielen Dank fürs Zuhören. Mein Name ist Michael Frank. Hier noch eine Meditation von Genevieve Attardi über den flüchtigen Moment des Lebens und was wir vor der Dunkelheit daraus machen können. Before the Dark von Genevieve Attardis Album Dizzy Strange Summer aus dem Jahr 2020. Vielleicht bleibt die Zeit eines Tages stehen, um an uns zu denken. Vage an uns zu denken. Und was sie sehen wird, sind du und ich, wie wir unsere einzigen Tage miteinander verbringen. Unsere besten Tage.

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0: So, liebe Leute, jetzt habt ihr ein bisschen gewartet. Willkommen im Studio, willkommen bei der Palma Centauri Radio Show. Ich bin euer Gastgeber, Remy Mateng, und wir fangen gleich an, ein bisschen für euch aufzulegen. Mit mir im Studio ist QB.
1: Hallo, hi zusammen.
0: Hi. Ich mache die erste Stunde, QB legt nachher die zweite Stunde auf. Wir werden das Ganze so ein bisschen Richtung Deep House, softe Deep House Sachen irgendwie, wir haben uns ein bisschen synchronisiert und abgesprochen. Und ich würde sagen, ich fange jetzt erstmal an und übergebe dann nachher einfach in der zweiten Stunde. Viel Spaß bei hervorragendem Beach-Bar-Sound. Entschuldigt.

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1: So, liebe Leute, ihr seid immer noch bei der Palma Centauri Radio Show. Ich bin Remy Mateng. Ich habe jetzt gerade eine Stunde für euch aufgelegt und wir gehen jetzt quasi nahtlos weiter. In den Startlöchern steht der QB. Hi.
2: Ja, hier stehe ich auch schon. Bin bereit.
1: Genau, wir nerven euch auch gar nicht mit Gelaber. Es geht jetzt mit einem klubbigen Set einfach direkt weiter.
2: Yo, let's go.
1: Genau.

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1: So, herzlich willkommen nochmal. Herzlich willkommen nochmal zu Palma Centauri. Wir sind gerade mitten im Orbit und QB legt gerade auf, macht auch noch eine halbe Stunde weiter und wir machen bis 11. Viel Spaß dabei.

0: Liebe Zuhörer, ich habe jetzt dreimal reingesprochen. Liebe Zuhörer, ihr seid bei Palma Centauri, der Beach Bar am Ende des Universums. Wir sind am Ende der Show angekommen. Es ist kurz nach 11 und ja, ich sag tschüss. Ich hoffe, es hat Spaß gemacht. Uns auf jeden Fall hier im Studio. Der QB ist noch hier, lächelt mich an und ist, glaube ich, auch ganz tschüss. Zufrieden.
1: Ja. Ja.
0: QB, wie fandest du es?
1: Super, hat Spaß gemacht und ich hoffe, euch auch. Eine schöne Nacht noch.
0: Alles klar, tschüss. Ich lasse hier noch den letzten Song auslaufen und dann geht ihr bitte alle ins Bett.